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2: Am Meteorolux meint für heute den wärmsten Tag von der Woche. 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
4: An den Blick auf die Wetterkarten um 3 Minuten auf Ning. 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
0: Auto und Panomastunde auf der B40 Richtung Hollerisch, direkt hinter dem Tunnel Mischwil, als die Rätspur blockiert. Da passt ob ein Kohl lebt auf der National 12 am Ausgang von Bur Richtung Dundel. Es scheint hier auf der Arlautobahn 6 Richtung Arl, zwischen der Auffahrt und der Abfahrt von der Erde Kapellen, als die Rätspur gespart. Scheint hier auf der National 27 zwischen Innsbruck und Urstreff am Hühner scheint hier auf der A13 am Tunnel Markusbirsch. Hier lebt der Trafik auf einer Spur an alle Richtungen. 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
1: Nach der Prävisionen um 3 Minuten auf halb 10, ruhig, a Sonne, Jandrischen, also die Haut noch, a ganz wahre Meteolux, wo den Giel wieder Warnung rausgehen, Temperaturreklamme bis auf 36 Grad. 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
1: Ein Auto am Panhomer Stunde auf der B40 in Richtung Hollerisch direkt hinter zum Tunnel Mischwil, hier ist die Riedspur blockiert. Chantier auf der Arler Autobahn A6 Richtung Arel zwischen der Auffahrt und der Abfahrt von der Erdekapellen, hier ist die Riedspur gesperrt. Chantier auch auf der A7 Richtung Stadt zwischen dem Viaduc Colmar-Birsch und der Sortie Colmar-Birsch, die Verholspur ist heute so. Chantier auf der A13 am Tunnel Markusbirsch erlebt den Trafik auf enger Spur an alle Richtungen, am jüngeren Chantier auf der National 27 zwischen Inspa und Urstriff. 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
1: 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Nach bis zu 80 km an der Stunde kann die Wand da blosen und da fallen noch kurz Temperaturen. Wenn die Perturbation bis lernt das, geht es darum ruhig gehen der Abend. 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
1: Ein Auto am Panama stürmt auf der Diedlinger Autobahn A3 Richtung Frankreich, bei der Sorti die Diedling Zentrum Pannespur als Hai blockiert. Ein Chantium auf der A1 Träger Autobahn Richtung Gasbrösch, durch die Flößweiler am Münzbüsch heißt die Riedspur gesperrt. Chantium auf der Erle Autobahn A6 Richtung Arl, durch der Auffahrt an der Abfahrt von der Erde Kapellen heißt die Riedspur gesperrt. Chantium auf der A7 Richtung Stadt, durch dem Viaduc Colmar-Birsch an der Sorti. 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Ein Chantium auf der A13 am Tunnel Markusbirsch den Trafik lief ob enger Spur an alle Richtungen angeschafft, geht auch ob der A13er Richtung Peiting durch die Riedspur zwischen Altwies und Freising gesperrt. 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
1: 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Mur geht es mit Turbulent. Weiterhin warm bis 35 Grad, aber auch rein. Donner wieder ein an, stramme Wand für an allem sie Mur. Am Nachmittag lokal möglich. Mit bis zu 80 km an der Stunde kann die Wand blosen. Da fallen noch kurz Temperaturen. Wenn die Front bis Lansch gezogen ist, geht es darum ruhig, geht der Abend. Freitag ist noch ein bisschen unbeständig, platzweise lokal geht es rein, geht der Abend, an der Weekend, dem ist drüben bleiben, an sonnig, an bis zu 32 Grad.
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2: Ein Auto am Panama stoe beim Rondpoint. Gluck Richtung Garden. Auto steht beim Rondpoint. Strasse stets blockiert. Es schont hier mal dann auf der Autobahn A6 Richtung Arl. Tisch der Auffahrt an der Abfahrt von der Erde Kapellen. Die Riedspur ist gesperrt. Schont hier mal auf der Träger Autobahn A1 Richtung Gasbrüsch. Tisch der Flussweiler am Münzbüsch. Die Riedspur ist zu. Schont hier auch auf der A13 am Tunnel Markus Birsch. Erlebt den Trafik auf einer Spur an alle Richtung. Am Hühne schont hier auf der National 27 Tisch der Innsbach. 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
1: Ein Auto am Panomastoe beim Rampoir Gluck in Richtung Gare. Ein Auto steht beim Rampoir an Strosersdels blockiert. Weiteren Auto am Panomastoe auf der Arler Autobahn A6 Richtung Stadt. Vier und Zeissinger Kreis auf der Pannenspur stehen. Ein Motto steht am Pantisch, koppelt der Mama um CR101. Das Motto steht hier auf der Straße. Schaut ihr auf der A1 Trierer Autobahn Richtung Gasbrüsch, zwischen Flusspfeiler am Münzbüsch, die Rätspur ist zu. Schaut ihr auf der A13 am Tunnel Markusbüsch, hier lief den Trafik auf einer Spur an alle Richtungen. Am Hühner schaut ihr auf der National 27, zwischen Enzbar und Urstriff. 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
1: Ein Auto am Panhumerstund auf der Arler Autobahn in Sachs Richtung Stadt für den Zessinger Kreuz. Pannenspur ist heute blockiert. Der Nummer scheint hier auf der A13 am Tunnel Markusbirch. 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
0: 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Du baust aktuell 33 Grad. Heu hier spielst quasi keine Wand. Mit dem Thermometer, die kann nur mittags noch bis auf 36 Grad klammen. 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
0: Ja, aktuell 33 Grad hier im Kirchspielsch, quasi kein Wand. Das ist also richtig warm, den Thermometer, der packt am Laufen nur mittig. 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
1: Aktuell 35 Grad, Hummer, hei um Kirchbirch, das quasi kein Wander, so also richtig, richtig warm. 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
2: 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Aktuelle Moorpursteuerungen auf unseren Autobahnen, und zwar einmal auf der A3 Richtung Frankreich. Du hast vier Betebäuerkreis gerabbelt, du hast die Riedspunnerwahl ganz gespart, und wir haben ungefähr 5 Kilometer Stau. Immer noch auf der A3, das geht Richtung Stadt, steht zwischen der Erde Berschem an dem Gasbruscherkreis ein Automanninger Pann, aber auf der Pannenspur. Und dann noch auf der A6 Richtung Arel steht im Gasbruscherkreis ein Kamionett auch mal länger Pann. Gefähr steht zwischen der Abfahrt an der Ritzerspur auf der Insel. 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
0: Immer noch ein Accident auf der A3er Richtung Frankreich. 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
2: Guten Abend. Aktuell haben wir immer noch ein paar Steuerungen auf unsere Straßen. Und zwar auf der A3 Richtung Stadt. Du stehst zwischen der Erde Berschem an dem Gaspischer Kreuz ein Auto mit einer Pfanne auf der Pfannenspur. Und noch auf der A6 Richtung Arel steht im Gaspischer Kreuz ein Kaminat auch mit einer Pfanne. Gefährt steht zwischen der Obfahrt an der Rietzer Spur auf der Insel. Steht ein bisschen ungünstig da, also am besten dort mit Fesischlandst vorhin. Und schlussendlich um ca. 100 Uhr zwischen Krischnisch und Konstritt bleibt ein Arsch auf der Vorbund. Straße ist auch dort jetzt blockiert, also dort am besten aufpassen.
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